0: 之前都什么都准备好了，要杀要剐随便。
1: Твой помощник
2: Xiao Jingguang，你要是敢杀Xiao Jingguang，就先把老子毙了吧。
3: 老彭，老彭，老彭，
1: 太过分了，这什么态度啊？Неужели вся ответственность лежит на мне？
4: 没想到责任全都怪在我身上。
5: Genosse Paul, wir heißen Ihre Ankunft herzlich willkommen und ich respektiere Sie auch sehr. Aber die Tatsachen zeigen uns, dass Ihre Taktik für den Guanchang-Feldzug nicht geeignet war. Wir müssen aus der Erfahrung unsere Lehren ziehen.